Computer simulieren. Am Bildschirm operieren. Und Roboter assistieren.